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1: Wir hoffen, ihr hattet ein tolles Wochenende und startet gut erholt und vor allen Dingen halt auch gut gelaunt mit uns in die neue Woche.
2: Ihr macht ja alles richtig, Sarah und Till für euch im Studio. Nostalgie im Ohr, nur die größten Songs. Wir spielen mehr 80er und die besten 90er. Da kommt gleich die große Stimme aus den 80ern, Sandra mit Everlasting Love.
1: Und davor das erfolgreichste Nebenprojekt aller Zeiten, natürlich Mike Rutherford von Genesis mit der anderen Band, Mike and the Mechanics aus den 90ern. Schönen guten Morgen mit Word of Mouth.
2: Morgen.

0: Wenn jemand Streit sucht, dann sagt man, derjenige ist auf Krawall gebürstet. Also ich mag diesen Ausspruch wirklich sehr, sehr gerne. Die Frage ist, wo kommt's her? Das Wort Krawall, das stammt vom Wort Charivari ab. Und Charivari bedeutet so viel wie Lärm oder auch Krach. Soweit, so gut. Und jetzt kommt die Bürste ins Spiel. Die Punkszene war berüchtigt, ne? Es gab die Musik, es gab die Klamotten, aber es gab vor allen Dingen halt eben auch die Frisuren. Die Haare wurden an den Seiten abrasiert, man trug Irokesenschnitt oder einfach schrill bunt gefärbte Haare, die in alle Richtungen abstanden. Und die Frisur war Aussage des Protestes. Die Jugend war auf Krawall gebürstet.
1: 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WhatsApp an 0176 18 0010 90.

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0: 5.43 Uhr, morgen.
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2: Es geht heute Morgen um Spielplätze.
0: Mhm.
2: Denn ich behaupte, dass auf deutschen Spielplätzen wirklich alles genormt sein muss. Auch die Größe der Sandkörner.
0: Oh, okay. Das ist aber eine schöne Frage, wie ich finde. Also Nummer eins, wir sind in Deutschland, alles ist genormt. Ist es zum Beispiel unfassbar schwierig zu sagen, Mensch, wir stiften mal eine neue Schaukel für den Spielplatz, weil das geht halt eben so einfach nicht. Aus diesem Grunde kann ich mir schon vorstellen, dass wirklich alles genormt ist. Allerdings, ob tatsächlich irgendjemand vom Ordnungsamt mit Lupe und einem Millimetermesser da irgendwie zum Spielplatz geht und die Größe der Sandkörner misst, das glaube ich, passiert so dann tatsächlich auch nicht bei uns. Also das, glaube ich, hast du dir ausgedacht.
2: Siehst du, kann ich dich auch nochmal überraschen. Das ist tatsächlich
3: Fakt.
2: Das ist der Job des Spielplatzprüfers. Es gibt nämlich tatsächlich eine DIN-Norm, wie groß Sandkörner auf dem Spielplatz sein dürfen. Und zwar zwischen 0,2 bis 0,63 Millimeter groß. Und das wird tatsächlich auch regelmäßig gecheckt.
0: Und wenn die Körner zu groß sind, schippt er das dann weg? Oder wie muss ich mir das vorstellen?
2: Dann wird erstmal eine Burg gebaut und dann weg damit.

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2: Gänsehautmucke aus den 90ern und Vollgasmusik aus den 80ern. Das kommt jetzt auf euch zu.
3: Die perfekte Kombination für den Start in den Montag. Die Gänsehaut liefert Bryan Adams mit seinem größten Hit Everything I do it for you.
2: Und den Bleifuß, den hat Cyndi Lauper mit dabei. Girls just want to have fun. Toll, dass ihr dabei seid. Guten Morgen.
3: Morgen.

0: Wir wünschen euch einen schönen Start in den Montag hier bei Nostalgino, die größten Songs. Und man kann ja nie früh genug anfangen, den Einkaufszettel für das lange Wochenende zu schreiben, oder? Kann man jetzt schon mal planen.
1: Ein Zettel.
0: Ja.
1: Fürs Vatertagswochenende. Da reicht dir ein Zettel. Schreibst du einfach nur Grillfleisch drauf. Grillfleisch und Bier.
0: Ja, genau. Halloumi würde ich noch ergänzen. Ein bisschen Gemüse, Obst für die Kinder. Aber Planung ist hier alles. Und außerdem braucht ihr natürlich die Nostalgie-App, denn da findet ihr den Sommerstream. Könnt ihr 24/7 den ganzen Tag Sommermusik hören, auch beim Grillen.
1: Zum Beispiel solche Songs kommen da. Casey and the Sunshine Band mit Shake Your Booty. Toll, dass ihr dabei seid. Schönen guten Morgen.
0: Morgen. 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

0: So kann der Tag doch beginnen, oder? Klasse, dass ihr bei uns seid.
1: Guten Morgen um 6.19 Uhr.
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1: Die neue Woche klappt noch ein bisschen besser mit den Glückssternzeichen des Tages. Mit dabei die Zwillinge. Ihr startet mit einer ganz besonderen Leichtigkeit heute in die neue Woche. Ein spontaner Einfall bringt euch heute auf die genau richtige Spur. Die Steinböcke haben ganz viel Erleichterung heute mit im Gepäck, denn etwas klärt sich schneller als gedacht. Die Skorpione hören heute ganz stark auf ihre Intuition. Das ist genau richtig. Vertraut eurem Bauchgefühl. Es führt euch heute den richtigen Weg entlang. Und die Löwen erleben eine schöne Bestätigung von außen heute und das tut der Löwenseele ganz besonders gut. Heute wird alles gut. Und denkt immer dran, Glück zeigt sich manchmal auch im Vertrauen auf den ersten Impuls, also aufs Bauchgefühl hören. Es ist Montag, ihr hört Nostalgie, nur die größten Songs. Schönen guten Morgen.

0: Einen schönen Start in den Morgen mit Nostalgie, nur die größten Songs.
1: In 6:58, euch einen schönen guten Morgen.
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2: Ennepetal ist eine Stadt in Nordrhein-Westfalen und hier wird gerade fleißig mit Lego gebaut und zwar wirklich richtig für den guten Zweck.
3: Denn das ist eine Initiative, die nennt sich Bunte Steine für Barrierefreiheit und diese Lego-Steine, die werden ganz gezielt an Geschäften gebaut, wo eine kleine Stufe ist, um die Barrierefreiheit für Menschen im Rollstuhl oder auch für Kinderwegen sicherzustellen. Und die Britta hat das Projekt ins Leben gerufen.
4: Man sitzt auch ein ganz klares buntes Akzent, das sieht toll aus. Ja, und man sagt damit, hey, hier ist auch jeder willkommen. Ne?
2: Ist wirklich eine ganz, ganz tolle Geschichte. Es gibt allerdings ein kleines Problem und zwar der Initiative sind die Steine ausgegangen.
3: Also das heißt, habt ihr vielleicht im Keller auf dem Dachboden noch irgendwo Lego-Steine, dann dürfen die super gerne für diesen ganz tollen Zweck gespendet werden. Denn aus diesen Lego-Steinen werden dann eben Rampen für Rollstuhlfahrer oder Kinderwegen gebaut. Ennepetal.de, da findet ihr alle Infos und dahin kann dann auch gespendet werden.

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0: eine der ganz großen und vor allen Dingen unverwechselbaren Stimmen der 80er, Jennifer Rush mit I Come Undone. Und sie hat übrigens große Teile ihrer Kindheit in Deutschland, ganz genau in Schleswig-Holstein, verbracht. Ihr Vater war Opernsänger, hatte ein Engagement in Deutschland und aus dem Grund ist sie hier tatsächlich auch zur Schule gegangen.
1: Wie schön, dass sich das Talent des Vaters dann auch musikalisch durchgesetzt hat. An dieser Stelle wünsche ich euch einen guten Start in diesen Montagmorgen. Und wenn noch so ein bisschen

0: Ihr hört die Nostalgie Feel Good Morgen Show mit Sarah und mit Till. 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Es ist 6.50 Uhr, 10 vor 7. Schönen guten Morgen.
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2: Ja, heute genau in einem Monat ist ja schon Fußball-WM. Das heißt, viele Restaurants, Bars und Kneipen bereiten sich auf ihr Public Viewing vor. Durch die Zeitverschiebung ist das gar nicht so leicht. Unsere Vorrundenspiele gehen aber noch einmal um 19 Uhr und zweimal um 22 Uhr. Und in Wien, in Österreich, ist jetzt ESC großes Thema, Eurovision Song Contest. Morgen und Donnerstag sind ja schon die Halbfinals. Wir sind mit Sarah Engels und Feier ja schon fürs Finale am Samstag gesetzt.

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2: Es geht in den Montag und die gute Nachricht ist ja, kurze Arbeitswoche, auf jeden Fall ein Feiertag mit dabei. Und wer schlau war, hat sich noch den Brückentag freigenommen.
3: Ah, also Montag, Dienstag, Mittwoch arbeiten und dann auch Donnerstag, Freitag, Samstag, Sonntag entspannen. So kann das Leben doch gehen, oder? Also, Ärmel hochkrempeln und rein geht's in den Tag. Nostalgie ist hier nur die größten Songs. Wir spielen mehr 80er und die besten 90er.
2: Aus den 80ern gleich Steve Winwood mit Valerie. Davor die Jungs aus Oklahoma. Hansen mit Mbapp.
3: Sarah und Till hier, guten Morgen.
2: Morgen.

0: Riesennummer von Steve Winwood, da wird die Haarbürste mal ganz, ganz schnell zum Mikrofon. Dabei muss natürlich laut mitgesungen werden.
1: Und ihr organisiert euch den ersten Kaffee des Morgens. Wir sind bei euch hier bei Nostalgie. Nur die größten Songs. Jetzt mit einer richtig guten Nummer von den Bangles. Walk like an Egyptian. Guten Morgen.
0: Morgen.

0: Einen schönen guten Morgen.
1: Um 17 nach 7.
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3: Wenn jemand Streit sucht, dann sagt man, derjenige ist auf Krawall gebürstet. Also ich mag diesen Ausspruch wirklich sehr, sehr gerne. Die Frage ist, wo kommt's her? Das Wort Krawall, das stammt vom Wort Charivari ab. Und Charivari bedeutet so viel wie Lärm oder auch Krach. Soweit, so gut. Und jetzt kommt die Bürste ins Spiel. Die Punkszene war berüchtigt, ne? Es gab die Musik, es gab die Klamotten, aber es gab vor allen Dingen halt eben auch die Frisuren. Die Haare wurden an den Seiten abrasiert, man trug Irokesenschnitt oder einfach schrill bunt gefärbte Haare, die in alle Richtungen abstanden. Und die Frisur war Aussage des Protestes. Die Jugend war auf Krawall gebürstet.
2: Der Nostalgie-Schlaumacher. Habt auch ihr eine Frage an Till? WhatsApp

0: Euch einen schönen guten Morgen. 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
1: Es ist 7.29 Uhr. Schönen guten Morgen.
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1: Wir haben heute Morgen richtig gute Nachrichten aus Hessen, denn in den letzten 7 Jahren sind hier 27 Millionen Bäume gepflanzt worden.
0: Und das ist natürlich ein ganz, ganz tolles Zeichen, auch für den Klimaschutz. Das Besondere, man hat hier halt eben einfach auch neue Baumarten gewählt, die einfach ein bisschen besser mit den neuen klimatischen Voraussetzungen klarkommen. Zum Beispiel Esskastanien oder auch Douglasien sind sehr viel gepflanzt worden.
1: Und es gibt noch eine schöne Nachricht, denn es haben sich bei diesen Pflanzaktionen so viele Menschen beteiligt wie noch nie. Also das heißt, uns Menschen ist es eben auch wichtig, Flächen wieder zu bewalden und mehr Wald zu haben und zusammenzuhalten.
0: Also wir halten fest, in Hessen haben wir den grünen Daumen. Sehr gut.
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0: Riesen 90er für euren Montagmorgen. Brandy und Monica, The Boy is Mine. Hier ist die Feel Good Morgen Show bei Nostalgie. Schön, dass ihr dabei seid.
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1: 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Drücken wir euch die Daumen, ist doch perfekt für den Start in den Montag.
0: Und dafür gibt's außerdem jetzt gleich einen großen Klassiker aus den 70ern von ABBA, Waterloo. Und das hier, das sind Dexys Midnight Runners mit Come On Eileen. Hier bei Nostalgie nur die größten Songs.
1: Guten Morgen.
0: Morgen.

0: Toll, dass ihr heute mit dabei seid. Ihr hört die Feel Good Morgen Show bei Nostalgie. Wir spielen für euch nur die größten Songs. Es ist 7.51 Uhr.
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2: In genau einem Monat ist ja schon Fußball-WM in Kanada, Mexiko und den USA. Unser WM-Kader wird dann nächste Woche verkündet. Dann könnte Gas durch die Lage im Nahen Osten leicht teurer werden, gilt aber wohl nicht für laufende Verträge. Und diese Woche ist für einige ja sehr kurz, denn am Donnerstag ist Himmelfahrt und einige haben sich den Freitag als Brückentag ja auch noch freigenommen.

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1: Für die meisten von uns ist das eine kurze Arbeitswoche, ne? Und wir bringen euch sehr, sehr gerne rein in diesen Montag.
2: Hier bei Nostalgie nur die größten Songs. Wir spielen mehr 80er und die besten 90er gleich. Könnt ihr schon mal die Sonnenbrille aus der Handtasche rauskramen, ja? Passt genau zu diesem Song aus den 90ern. Coolio, Gangsters Paradise.
1: Und davor gute Laune-Mucke aus den 80ern. Chrissy Hynde und ihre Pretenders. Hier ist Don't Get Me Wrong.
2: Sarah und Till für euch hier. Guten Morgen.
1: Morgen.

0: Es geht in die neue Woche. Es ist Montag hier bei Nostalgie. Nur die größten Songs. Coolio war das mit Gangsters Paradise. Eine großartige Nummer aus den 90ern. Findet ihr natürlich auch in unserem 90er-Stream auf nostalgie-radio.de oder in der Nostalgie-App.
1: Und wir hoffen, ihr habt den mittlerweile wahrscheinlich zweiten Kaffee des Tages in der Tasse. Und wir haben jetzt eine Nummer, die schiebt euch so richtig rein in diesen Montag. Hier ist Robert Palmer mit Johnny and Mary. Schönen guten Morgen.
0: Guten Morgen.

0: Guten Morgen.
1: Es ist Viertel nach acht.
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1: Jetzt im Frühling essen wir ja total gerne Obst und Beeren. Ne? Ich denke mal, ihr wahrscheinlich auch in der Familie.
0: Ja, mit den Kindern zu Hause muss halt noch schmecken.
1: Ja, und das ist genau halt eben das Problem. Ne? Denn gerade so eine Heidelbeere zum Beispiel, da gibt es ja die süßen und da gibt es halt eben auch die sauren. Und ich behaupte, es gibt einen ganz, ganz einfachen Trick, wie man die süßen von den sauren unterscheidet. Und zwar, indem man sie einfach ins Wasser plumpsen lässt.
0: Heidelbeeren ins Wasser. Also ich wasche sie, aber ich habe noch nie gehört, dass man sie ins Wasser legt. Was könnte dann passieren? Ich kenne das mit Eiern übrigens. Wenn die Eier schlecht sind und man die in so ein Wasserbad macht, dann schwimmen die oben. Also das ist schon mal ein ganz guter Trick dafür. Ah, mit Heidelbeeren habe ich es noch nicht ausprobiert. Könnte sein, dass da irgendwie was passiert. Entweder, dass die vielleicht aufgehen oder anders schwimmen oder auch untergehen oder nicht, aber ich kann es dir nicht erklären. Deswegen, ich sag mal, es Fakt.
1: Und du hast vollkommen recht, es ist
0: Fakt.
1: Süße Heidelbeeren erkennt man sofort, indem man sie schwimmen lässt, denn die reifen süßen Beeren, die gehen unter, weil sie einfach sehr viel Zucker in sich haben und Zucker ist einfach schwer und geht nach unten.
0: Jetzt müssen wir nur mit einem Glas Wasser in den Supermarkt gehen und testen, welche gut schmecken, ne?
1: Ja, und immer die Hand drauf, ne? Bitte nicht kleckern.

0: Euch einen schönen guten Morgen mit Nostalgie. Wir spielen für euch nur die größten Songs.
1: Guten Morgen um 8:58.
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0: Ihr wart jetzt am Wochenende vielleicht auch im Kino und habt euch Der Teufel trägt Prada 2, Michael oder Nürnberg angeguckt. Und damit seid ihr voll im Trend.
1: Denn gerade die jungen Menschen gehen total gerne ins Kino, hat jetzt eine neue Studie herausgefunden, dass eben gerade die junge Generation wieder viel, viel häufiger ins Kino geht und das Ganze ganz wichtig ist für das Wohlbefinden.
0: Und es ist insofern bemerkenswert, weil es ja die Generation ist, die eigentlich zu Hause alles streamen kann. Ne? Die entscheiden sich ganz bewusst, nein, der Gang ins Kino ist wichtig, weil dieses Happening halt eben da ist.
1: Ja, wer sagt denn auch schon bei einer großen Tüte Popcorn oder ein bisschen Nachos nein, ne? Dazu noch ein toller Film, also ab ins Kino, liegt voll im Trend.
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0: 8.38 Uhr. Toll, dass ihr dabei seid. Schönen guten Morgen.
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0: Heute ist, glaube ich, für Fans ein ganz besonderer Tag. Und Sarah, ich kann mir vorstellen, auch du setzt dich heute sehr, sehr ehrfürchtig vor den Fernseher heute Abend, oder?
1: 19:40 GZSZ bin ich sehr gerne mit dabei, denn heute vor 34 Jahren lief die erste Folge.
0: Ich muss ja ganz ehrlich zugeben, ich bin kein GZSZ-Gucker. Aber ich glaube tatsächlich, die erste Folge habe ich damals tatsächlich sogar gesehen. Die war dann noch mit Andreas Elsholz, oder?
1: Oh, das kann sein, ja. Und Joe Gerner ist ja auch von Anfang an mit dabei. Ja. Das ist wirklich der Einzige, der wirklich die ganze Zeit auf dem Bildschirm flackert. Und es ist ja gerade auch spannend bei GZSZ. Ja? Es gab einen Mord im Kollekiez, ja. Da ist eine Schauspielerin tatsächlich ausgestiegen. Die Lara Seibert, die hat die Zoe Vogt gespielt. Und tatsächlich ist natürlich jetzt die große Frage, wer war's? Und da finden jetzt ganz viele Ermittlungen statt.
0: Dann ist ja mit anderen Worten für Spannung in den nächsten Wochen auf jeden Fall gesorgt. Ne? Also heute der große Geburtstag von GZSZ und jetzt geht's weiter rein in diesen Montagmorgen mit guter Laune Mucke von Matthew Wilder. Hier ist Break My Stride bei Nostalgie, nur die größten Songs.
1: Sarah und Till für euch im Studio, guten Morgen.
0: Morgen.

0: Schönen guten Morgen. Nostalgie ist hier. Wir spielen für euch nur die größten Songs. Es ist 10 vor 9.
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2: Ja, heute genau in einem Monat ist ja schon Fußball-WM. Das heißt, viele Restaurants, Bars und Kneipen bereiten sich auf ihr Public Viewing vor. Durch die Zeitverschiebung ist das gar nicht so leicht. Unsere Vorrundenspiele gehen aber noch einmal um 19 Uhr und zweimal um 22 Uhr. Und in Wien, in Österreich, ist jetzt ESC großes Thema, Eurovision Song Contest. Morgen und Donnerstag sind ja schon die Halbfinals. Wir sind mit Sarah Engels und Fire ja schon fürs Finale am Samstag gesetzt.

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1: Schön, dass ihr mit dabei seid. Sarah und Till sind für euch im Studio. Es ist Montag und ihr hört Nostalgie, nur die größten Songs.
2: Wir spielen mehr 80er und die besten 90er und wir haben gleich einen der ganz großen Megastars der 80er für euch aus Österreich. Falco mit seinem legendären Rock Me Amadeus und davor geht's noch einmal kurz in die 90er.
1: Zu meiner Lieblingsband. Na klar, eine Riesennummer von den Backstreet Boys. I Want It That Way. Guten Morgen.
2: Morgen.

0: Spätestens mit dieser Nummer wurde er zur absoluten Legende. Falco mit Rock Me Amadeus. Bis heute übrigens der einzige deutschsprachige Song, der sowohl in Amerika als auch in England auf Platz 1 der Singlecharts war.
1: Und damit herzlich willkommen in der Feel Good Morgen Show bei Nostalgie. Nur die größten Songs. Und übrigens, Till, wird ein super Tag für dich heute.
0: Habe ich gefühlt, heute früh schon.
1: Siehst du? Denn die Löwen, die sind auch eines der Glückssternzeichen im Nostalgie Happy Scope. So viel sei schon verraten, da wartet was Schönes auf dich heute. Mehr dazu gleich direkt nach den Gibson Brothers mit Kuba und der Cutting Crew. I Just Died in Your Arms Tonight.
0: Schönen guten Morgen.
1: Morgen.

0: Guten Morgen.
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0: Die neue Woche klappt noch ein bisschen besser mit den Glückssternzeichen des Tages. Mit dabei die Zwillinge. Ihr startet mit einer ganz besonderen Leichtigkeit heute in die neue Woche. Ein spontaner Einfall bringt euch heute auf die genau richtige Spur. Die Steinböcke haben ganz viel Erleichterung heute mit im Gepäck, denn etwas klärt sich schneller als gedacht. Die Skorpione hören heute ganz stark auf ihre Intuition. Das ist genau richtig. Vertraut eurem Bauchgefühl. Es führt euch heute den richtigen Weg entlang. Und die Löwen erleben eine schöne Bestätigung von außen heute. Und das tut der Löwenseele ganz besonders gut. Heute wird alles gut. Und denkt immer dran, Glück zeigt sich manchmal auch im Vertrauen auf den ersten Impuls. Also aufs Bauchgefühl hören. Es ist Montag, ihr hört Nostalgie, nur die größten Songs. Schönen guten Morgen. 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

0: Ihr hört Nostalgie, nur die größten Songs. Guten Morgen.
1: Es ist 9.28 Uhr. Morgen.
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1: Ennepetal ist eine Stadt in Nordrhein-Westfalen und hier wird gerade fleißig mit Lego gebaut und zwar wirklich richtig für den guten Zweck.
0: Denn das ist eine Initiative, die nennt sich Bunte Steine für Barrierefreiheit und diese Lego-Steine, die werden ganz gezielt an Geschäften gebaut, wo eine kleine Stufe ist, um die Barrierefreiheit für Menschen im Rollstuhl oder auch für Kinderwegen sicherzustellen. Und die Britta hat das Projekt ins Leben gerufen.
3: Man sitzt auch ein ganz klares buntes Akzent, das sieht toll aus. Ja, und man sagt damit, hey, hier ist auch jeder willkommen, ne?
1: Ist wirklich eine ganz, ganz tolle Geschichte. Es gibt allerdings ein kleines Problem und zwar der Initiative sind die Steine ausgegangen.
0: Also das heißt, habt ihr vielleicht im Keller auf dem Dachboden noch irgendwo Lego-Steine, dann dürfen die super gerne für diesen ganz tollen Zweck gespendet werden. Denn aus diesen Lego-Steinen werden dann eben Rampen für Rollstuhlfahrer oder Kinderwegen gebaut. Ennepetal.de, da findet ihr alle Infos und dahin kann dann auch gespendet werden.
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0: Wir wünschen euch einen schönen Start in die neue Woche. Nostalgie ist hier nur die größten Songs und er hat eindeutig eine der großartigsten Stimmen überhaupt. Und ihr müsst einfach nur noch entscheiden, in welcher Stadt ihr ihn sehen wollt.
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0: 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Das liked ihr, kommentiert es und markiert auch bitte schön noch die Person, die mit soll.
1: Und dann schmeißen wir euch einfach in den Lostopf. Das wird auf jeden Fall ein super romantisches Konzert mit euch und Seal. Ganz viel Glück und jetzt einen schönen Montag. Hier bei Nostalgie nur die größten Songs mit einem Riesensong aus den 80ern von U2. 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
0: Sarah und Till hier, schönen guten Morgen.

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2: Ich hoffe, ihr seid nach einem schönen Wochenende gut in diese neue Woche gestartet. Ich bin Dani Heiß hier bei Nostalgie. Nur die größten Songs, mehr 80er und die besten 90er. Und da haben wir später in dieser Stunde mit The Cure einen der charmantesten Liebessongs der 90er. Friday, I'm in Love. Jetzt aber erstmal ein Song, der damals nicht nur musikalisch, sondern auch gesellschaftlich ein echtes Statement war. Bronski Beat mit Small Town Boy hören wir jetzt.

Ja, manchmal reichen einfach 2 Sekunden und man ist sofort wieder mitten in den 90ern. Genau das schaffen das Urban Cookie Collective mit The Key, The Secret. Hören wir jetzt bei Nostalgie nur die größten Songs.

0: All One Last Laughing können sich freuen, denn diese Woche geht endlich die neue Staffel weiter. Ab kommenden Donnerstag wird bei Prime Video wieder versucht, 6 Stunden lang nicht zu lachen. Und laut Michael Bulli-Herbig gelten hinter den Kulissen wirklich ziemlich verrückte Regeln. Denn ja, die Stars dürfen auf die Toilette, aber nicht gemeinsam. Bulli hat jetzt verraten, dass peinlichst darauf geachtet wird, dass niemand heimlich Gags austauscht oder sich abspricht. Und wenn es sein muss, werden die Promis sogar auf die Toilette begleitet. Also fast wie früher auf Klassenfahrt, mit eben sehr strengen Regeln. Mit dabei in der neuen Staffel, der 7. übrigens, unter anderem Barbara Schöneberger, Teddy Teclebrand, Martina Hill und Thorsten Sträter. Und auch in dieser Staffel hat sich Michael Bulli-Herbig wieder was ganz Besonderes einfallen lassen. Es gibt einen geheimen 10. Star, der für eine fette Überraschung sorgen soll. Bisher ist noch nichts durchgesickert, wer das sein könnte, wobei manche munkeln, es könnte sogar Bulli selbst sein. Wir sind gespannt.
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hoffe, euch geht's gut an diesem Montag. Dani Heiß hier bei Nostalgie. Nur die größten Songs und hier geht's direkt weiter mit, ich würde mal sagen, eigentlich einer kleinen Liebeserklärung ans Radio. Hier ist für euch Last Night a DJ Saved My Life von In Deep.

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1: Schön, dass ihr dabei seid. Ich bin Dani Heiß hier bei Nostalgie. Nur die größten Songs. Wir freuen uns in dieser Stunde auf Michael Jackson. Aber vorher starten wir erstmal mit einem Song, der bis heute Generationen verbindet. Hier sind die Four Non Blondes mit What's Up.

Es gibt Songs, die sind einfach viel mehr als nur Musik. I Will Survive wurde damals für viele Menschen zu einer echten Hymne für Stärke und Neuanfang. Gloria Gaynor selbst hat mal gesagt, dass sie nie gedacht hätte, dass dieser Song Jahrzehnte später immer noch so viele Menschen begleiten würde. Tut er aber. Hören wir jetzt bei Nostalgie.

0: fair einkaufen scheint in Deutschland gerade wirklich immer selbstverständlicher zu werden. Denn der Umsatz mit Fairtrade-Produkten hat im vergangenen Jahr ein neues Rekordhoch erreicht. Zum allerersten Mal wurden bei uns mehr als 3 Milliarden Euro mit fair gehandelten Produkten umgesetzt. Besonders oft gekauft wurden natürlich Kaffee, Kakao und Bananen. Durch die Verkäufe bekommen Produzentinnen und Produzenten in vielen Ländern bessere Arbeitsbedingungen und zusätzliche Fairtrade-Prämien, zum Beispiel für Schulen, medizinische Versorgung oder neue Arbeitsgeräte vor Ort. Offenbar achten jetzt immer mehr Menschen beim Einkaufen nicht nur darauf, was ein Produkt kostet, sondern auch darauf, wie und unter welchen Bedingungen es hergestellt wurde.
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haben damals eigentlich vor allem über das Musikvideo gesprochen. Die Rede ist vom Thriller von Michael Jackson. Allerdings war der Song selbst damals seiner Zeit voraus. Diese ganz besondere Mischung aus Pop, Funk, Grusel-Sounds und Kinoatmosphäre gab es Anfang der 80er so im Radio eigentlich noch gar nicht. Absolut revolutionär. Gibt's jetzt bei Nostalgie.

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hier inzwischen 40 Jahre alt ist. Ich bin Dani, heiß hier bei Nostalgie. Nur die größten Songs. Ich freue mich in dieser Stunde gemeinsam hoffentlich mit euch auf Foreigner und I Want to Know What Love Is. Jetzt geht's aber erstmal entspannt in die nächste Stunde mit Barclay James Harvest und Life is for Living.

Kuschelrock pur hier bei Nostalgie. Nur die größten Songs, das war Richard Marx mit Right Here Waiting. Und jetzt haben wir den Song Made in Austria, der Anfang der 2000er plötzlich überall im Radio zu hören war. Hier ist Marc mit seinem großen Durchbruch One to Make Her Happy.

0: gute Nachrichten für alle Studierenden in Frankreich oder die bald in Frankreich studieren. Dort gibt es jetzt landesweit warme Mensaessen für sage und schreibe 1 Euro. Die französische Regierung sagt ganz klar, viele junge Menschen sparen aktuell beim Essen, weil das Leben einfach so teuer geworden ist. Teilweise haben Studierende sogar Mahlzeiten ausgelassen, um Geld zu sparen. Und genau dem will man jetzt entgegensteuern. Für 1 Euro gibt es in den Hochschulmensen ein komplettes warmes Essen, Hauptgericht plus Beilage oder Dessert. Und der Staat investiert dafür dieses Jahr wohl rund 50 Millionen Euro. Die neue Regelung gilt ab sofort landesweit und dürfte für viele Studierende den Alltag auf jeden Fall ein kleines bisschen entspannter machen.
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Überwiegend Regenwetter diese Woche bei uns in Deutschland. Deswegen gibt es den Sommer hier bei uns zumindest in musikalischer Form. Hier ist Gloria Estefan für euch mit Rhythm is Gonna Get Ya bei Nostalgie. Nur die größten Songs. Oh.

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1: Eigentlich verrückt. Ein Song über die Angst, dass gutes Radio irgendwann verschwindet. Und heute gehört er im Radio zu den absoluten Klassikern. Die Rede ist natürlich von Radio Gaga von Queen. Hören wir in dieser Stunde bei Nostalgie. Nur die größten Songs. Ich bin Dani Heiß, freue mich, dass ihr dabei seid. Und jetzt geht's erstmal in die nächste Stunde mit Moose T und Horny.

Dani Heiß hier für euch bei Nostalgie. Nur die größten Songs und jetzt einmal kurz tief durchatmen. Imagine von John Lennon hören wir jetzt und da braucht's eigentlich keine große Erklärung. 1971 aufgenommen und bis heute eine der wichtigsten Friedenshymnen der Welt.

0: Also wenn eine TV-Show sogar den Toilettengang überwachen muss, wissen wir, die Lage ist ernst. Alle Fans von LOL One Last Laughing können sich freuen, denn diese Woche geht endlich die neue Staffel weiter. Ab kommenden Donnerstag wird bei Prime Video wieder versucht, 6 Stunden lang nicht zu lachen. Und laut Michael Bulli-Herbig gelten hinter den Kulissen wirklich ziemlich verrückte Regeln. Denn ja, die Stars dürfen auf die Toilette, aber nicht gemeinsam. Bulli hat jetzt verraten, dass peinlichst darauf geachtet wird, dass niemand heimlich Gags austauscht oder sich abspricht. Und wenn es sein muss, werden die Promis sogar auf die Toilette begleitet. Also fast wie früher auf Klassenfahrt, mit eben sehr strengen Regeln. Mit dabei in der neuen Staffel, der 7. übrigens, unter anderem Barbara Schöneberger, Teddy Teclebran, Martina Hill und Thorsten Sträter. Und auch in dieser Staffel hat sich Michael Bulli-Herbig wieder was ganz Besonderes einfallen lassen. Es gibt einen geheimen 10. Star, der für eine fette Überraschung sorgen soll. Bisher ist noch nichts durchgesickert, wer das sein könnte, wobei manche munkeln, es könnte sogar Bulli selbst sein. Wir sind gespannt.
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1: Ja, da hoffst du immer, dass du endlich mal einen Radiosender findest, der genau deine Lieblingsmusik spielt, trommelst vor Ungeduld auf dem Tisch rum. Und dann merkst du erstens...
2: Sowas ist nicht gut für meine Fingernägel.
1: Ja, und zweitens, diesen Sender gibt's ja, das sind wir, Nostalgie, nur die größten Songs. Alle Songs, die zu euren Lieblingssongs gehören. Jetzt Daryl Hall und John Oates, She's a Man Eater und Liquido mit Narcotics. Siehste, gesucht, gefunden und glücklich sein. Peter Mack, mein Name, herzlich willkommen zu Nostalgie am Nachmittag. Es ist 14 Uhr.

The Beach Boys, Kokomo, Musik direkt aus allen Surferparadiesen dieses Planeten. Ihr hört Nostalgie, nur die größten Songs. In den nächsten Minuten Kim Wilde, The Kids in America und Blackstreet.

0: So, hier ist eine kleine gute Nachricht für die vielen Fans von Harry Potter. Es wird ja gerade die neue Serie gedreht und dort gibt es mysteriöse Vorfälle, denn an diesem Drehort am Set verschwinden permanent Gegenstände. Plötzlich sind Zauberstäbe nicht mehr da und Zauberbücher und Besen und Plastikessen und Kürbisse und alles, was man zum Filmdreh braucht. Natürlich ist das keine Zauberei, dass diese vielen, vielen Gegenstände plötzlich verschwinden. Nee, hier reden wir von Klauerei. Wisst ihr, dort arbeiten derart viele Menschen am Set, ein Haufen Statisten, viele Leute, die fürs Schminken, für die Requisite und so zuständig sind. Und das sind offensichtlich so große Fans, dass sie permanent eine Kleinigkeit am Set in ihre eigene Tasche stecken und dort klauen. Nur das ist mittlerweile so viel, dass die Macher jetzt gesagt haben, jetzt wird ein Riegel vorgeschoben, ein für alle Mal. Wir werden jetzt in alle Gegenstände, die wir brauchen, kleine Chips einarbeiten. Und wenn diese Mikrochips drin sind, dann kannst du das Set nicht mehr mit den Gegenständen verlassen, sondern fliegst sofort auf und wirst dann von der Produktion weiterhin freigestellt. Also kein Diebstahl mehr am Harry Potter Set. Das ist die eine gute Nachricht und die weitere ist, die drehen fleißig weiter. Das könnte ganz gut werden.
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Oh, wie schön, Lionel Richie, all night long. Musik für die langen Sommernächte, die jetzt erstmal in den nächsten Tagen aber so gar nicht stattfinden werden. Ihr hört Nostalgie, nur die größten Songs kannst du bei jedem Wetter hören. Jetzt Starship, Nothing's Gonna Stop Us Now, Anfang 87 erschienen. Das wollte die Band zuerst gar nicht aufnehmen, weil sie den Song nicht selbst geschrieben hatten, sondern Albert Hammond, der gute alte Albert. Und dann haben sie es doch gemacht und dann ist es ein großer Hit geworden. Siehst du, man muss auch mal Sachen von anderen annehmen. Starship.

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2: Man könnte fast sagen, hier läuft die Musik eures Lebens, weil ihr alle irgendwelche Erinnerungen an diese Songs habt. Und wenn du sowas hörst wie Mike and the Mechanics und Over My Shoulder, dann weiß ich, das sind gute Erinnerungen. Erst recht Alphaville und Big in Japan. Warum erwähne ich die beiden? Weil sie hier jetzt laufen. Peter Mack, mein Name, 15 Uhr. Nostalgie, nur die größten Songs.

hier ist Nostalgie, nur die größten Songs, du, da haben die größten Stars auch ihr Zuhause gefunden. So einer wie Seal beispielsweise, der spielt in diesem Sommer einige Open-Air-Konzerte und Nostalgie lädt euch dazu ein, seine großen Hits mal live zu sehen. Sowas wie Crazy oder Kiss from a Rose und erst recht Fly Like an Eagle. Fly like an Eagle. Schon geiler Typ, ganz nebenbei, weiß nicht, ob es jeder noch in Erinnerung hat, der Ex-Mann von Heidi Klum. Also er wird im Sommer, im Juli spielen, Open Air in Berlin, in Hamburg und in Köln. Dort präsentieren wir ihn, Nostalgie. 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

Good News. Rund um die Welt haben die Planet der Affen-Filme enorm viele Fans, im Grunde seit Jahrzehnten, seit der erste Film damals mit Charlton Heston rausgekommen ist. Alleine die letzten vier Neuverfilmungen, die letzten vier Stories, wo es um den Affen Caesar ging, weltweit derart erfolgreich, dass sie über 2 Milliarden Dollar eingespielt haben. Jetzt eine gute Nachricht für die vielen Fans, es wird einen fünften Teil geben. Das Skript wird aktuell erarbeitet. Nach allem, was man bisher hört, und viel hört man nicht, die machen da eine

0: Geheimniskrämerei. Drum wird es allerdings nicht mehr um den bisherigen Helden der letzten Filme, um den Affen Caesar gehen, sondern es wird eine völlig neue Geschichte. Ob das nur eine Vorgeschichte oder sonst was wird, das wissen wir alles noch nicht. Aber es wird sie geben, also neues Futter für die vielen Fans weltweit des Planet der Affen.
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0: gute und sehr erfolgreiche Reggae-Band Big Mountain und gerade dieser Song Baby I Love Your Way für alle Mütter, die gestern am Muttertag alles bekommen haben, aber keine schöne Musik. Also der war speziell für euch.
1: Ach, das war süß. Das gefällt mir sehr.
0: Gern geschehen, Mama. Und weil in 3 Tagen schon Vatertag ist, komm, lass mal gleich Musik für die Väter hinterher spielen. The Dire Straits, Money for Nothing. Ihr hört Nostalgie, nur die größten Songs. Mehr 80er und die besten 90er und die Gitarre von Mark Knopfler.
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1: Wir haben uns auf die Fahne geschrieben, dass wir euch nur die größten Songs spielen. Mein Name ist Peter Mack und ich sorge dafür, dass das auch so bleibt.
2: Ausgezeichnet. Vielleicht haben wir für Sie Verwendung.
1: Das würde mich sehr freuen. Ich gebe mir Mühe. Die Eurythmics jetzt, Here Comes the Rain Again und Duran Duran, Ordinary World.

Oh, so hat ein Gospelchor zu klingen. Madonna, Like a Prayer bei Nostalgie. Nur die größten Songs. Neues Album Confessions 2 von Madonna schon in den Startlöchern. Knapp 2 Monate dauert's noch. Gute Tanzmusik wird drauf sein, auch wenn sie selber aus Altersgründen nicht mehr so tanzen kann wie früher. Aber gut, du, wir werden alle älter. 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

0: Einen großen Glückwunsch muss ich heute aussprechen der Schauspielerin und noch erfolgreicheren Sängerin Miley Cyrus. Am Wochenende ist bekannt geworden, sie wird ihren eigenen Stern in Hollywood bekommen auf dem berühmten Walk of Fame. Und zwar heißt es in der Begründung, wir haben ihr mit 33 Jahren, die sie jetzt inzwischen ist, diesen Stern gegeben, weil sie die Unterhaltungsindustrie geprägt und Generationen junger Mädchen inspiriert hat. Das bezieht sich also nicht nur auf ihre aktuelle Musik, sondern vor allem auf die große Popularität, die sie mit ihrer Rolle als Hannah Montana damals gehabt hat. Großer Erfolg nicht nur in Amerika, sondern erst recht bei uns. Also das ist eine gute Nachricht für Miley Cyrus und im Grunde für alle Besucher von Los Angeles auch. Wer mal über diesen Walk of Fame gelaufen ist, der wird merken, er kennt ungefähr nur 10% der Leute, die da auf dem Asphalt verewigt sind. Mit Miley Cyrus kommt nun eine dazu, die man auch mal kennt. Dankeschön.
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Oh, das passt ja gerade gut, diese Stimmung, die Bananarama da gemacht haben mit Wien aus Halle bei Nostalgie, nur die größten Songs. 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Nostalgie hier mit

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Wisst ihr, Radiomusik ist immer dann gut, wenn du sie gut nebenbei hören kannst und es stört dich nichts daran. Und auch, wenn du sie lauter drehen kannst, weil dir der Song gerade besonders viel Spaß macht. Da, glaube ich, sind wir in der Spaßabteilung jetzt gut dabei. Jetzt kommt nämlich Amy Grant und Baby Baby. Und dann für die Dancefreaks aus den 80ern, She's a Maniac von Michael Sambello. Ist alles gut, ne? Nostalgie, nur die größten Songs hier. Peter Mack, mein Name. Hallo um 5.

0: Nostalgie hier, nur die größten Songs. Alleine an Bob Marley merkt ihr schon, dass wir unsere Musik etwas aufgepäppelt haben, weil ja der Sommer direkt vor der Tür steht, auch wenn er noch zwei Schritte vor der Tür entfernt ist. Nostalgie, nur die größten Songs mit dem Klavierspieler in der hinteren Ecke des Studios. Hallo Kollege.
1: Ja, hallo.
0: Yes, und mit der Raterunde des Tages. Er wird den nächsten Song anspielen. Ich weiß nicht, welcher es ist, genauso wenig wie ihr. Guck mal, ob ihr schneller draufkommt, was er spielt, als ich. Jetzt bin ich aber gespannt, mal spiel mal was Schönes. Lass ich ihn mal spielen, auch wenn ich weiß, was es ist. Aber es ist so schön. Don't go breaking my heart. Okay, stopp. Dankeschön. Naja, Elton John und Kiki D, die hätte ich gleich dazu sagen müssen, hat auch so schon gebimmelt. Ah, don't go breaking my heart. Wenn man ihm sagt, spiel was Schönes, dann spielt er was Schönes, ne?
1: Ja.
0: Ja, danke dir. Erst recht für die gute Laune, die er jeden Tag hatte. Nostalgie, nur die größten Songs. Bitteschön. Don't go.

Was ist denn da los am Set der neuen Harry Potter Serie, die ja gerade gedreht wird? Dort verschwinden permanent Gegenstände am Set. Also alles Mögliche kommt dort weg. Zauberstäbe sind plötzlich verschwunden, auch Zauberbücher, Besen, sogar Plastikessen, Kürbisse und alles verschwindet. Natürlich verschwindet das nicht auf magische Weise, sondern das Zeug wird geklaut, weil es derart viele Menschen gibt, die dort am Set der Serie arbeiten und gleich noch mehr Statisten. Offensichtlich sind die alle so große Fans, dass sie ständig irgendwelche Requisiten eben mitgehen lassen. Aber genau dieser Diebstahl, und das ist die gute Nachricht,

0: findet jetzt ein Ende. Die Macher der Serie haben jetzt nämlich beschlossen, weil das echt Überhand genommen hat, in alle Gegenstände einen Chip einzubauen. Somit kannst du immer verfolgen, wo die Gegenstände gerade sind. Und jetzt hat die Klauerei am Harry Potter Set endlich ein Ende, damit Harry Potter auch weiter erfolgreich zaubern kann.
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Dieser Song ist aktuell natürlich im Tourprogramm von DJ Bobo, der wieder auf großer Arena-Tour ist und ein straffes Wochenende vor sich hat. Donnerstag spielt er in Erfurt, Freitag in Bremen und Samstag und Sonntag in Hamburg. Zwei Shows in der Barclays Arena hintereinander, weil der Zuspruch und der Zulauf enorm groß ist nach wie vor. Nostalgie, nur die größten Songs. Ein Hoch auf die Emotionen am High on Emotion, Chris de Burgh.

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4: In den nächsten Minuten italienische Musik und was für eine schöne Zucchero und Senza una Donna. Und vorher Laura Branigan, Self-Control. Das ist ja im Grunde auch italienische Musik, denn das hat ja ein Italiener geschrieben. Raff hieß er. Was ich alles weiß, oder?
5: Ich bin blass um die Nase vor Bewunderung.
4: Ja, das kommt davon, wenn man in den 80ern schon auf der Welt war. Nostalgie, nur die größten Songs. Peter Mack mein Name. Hallo um 18 Uhr.

You Got It, Roy Orbison. Komm, ich gebe euch mal einen Fahrplan, wie es hier weitergeht bei Nostalgie. Nur die größten Songs. Naja, nur mit größten Songs geht's natürlich weiter, wie denn sonst. Mit Diana Ross, Upside Down. Mit der Unplugged-Version von Layla, Eric Clapton. Und mit den Spice Girls, Viva Forever.

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1: Ich glaube wirklich, jeder kennt die Filme vom Planet der Affen. Die letzten 4 Teile alleine, die neu gedreht worden sind, enorm erfolgreich auf der ganzen Welt, haben insgesamt 2 Milliarden Dollar eingespielt über den langen Zeitraum. Jetzt wird es einen 5. Teil geben, das ist eine ganz frische Information. Und dieser 5. Teil soll keine Fortsetzung werden der bisherigen Geschichte. Also es geht nicht mehr um den Affen Caesar, um den sich ja die letzten 4 Filme gedreht haben, vom kleinen Äffchen, das so intelligent war und schließlich die Weltherrschaft übernommen hat, werden wir im neuen Teil, im 5. also nichts mehr erfahren. Es soll eine ganz andere Story werden und mehr ist noch nicht bekannt. Die Macher sind gerade dabei, das Skript zusammenzuschrauben und da ist natürlich eine riesen Geheimniskrämerei immer dabei. Aber der Planet der Affen, eines der erfolgreichsten Franchises der Welt, wie man so sagt, wird fortgesetzt.
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Ja, wir sind hier gerade in der Phase, hallo übrigens, Nostalgie, nur die größten Songs, in denen ein paar Songs, in denen es um Liebe geht, am Stück laufen. Gut, es geht in den meisten Songs um Liebe, insofern war es nie schwierig, weil es doch immer das schönste Thema der Welt ist. Guck, die Cardigans kommen gleich mit Love Fool und The Look of Love auch, das sind ABC.

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1: Jetzt kommt ein Song, der wie geschaffen ist für ein Glas Rotwein am Feierabend. Der heißt Se Pastasse una Canzone und er kommt von Eros Ramazzotti, der im Grunde nur Musik für schöne Abende mit Rotwein gemacht hat. Dankeschön dafür. Prince kommt auch mit Kiss und Joe Cocker und Jennifer Warrens Up Where We Belong. Ganz schönes Abendprogramm, ne? Peter Mack mein Name. Hallo um 7. Ihr hört Nostalgie. 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

0: Wenn jemand Streit sucht, dann sagt man, derjenige ist auf Krawall gebürstet. Also ich mag diesen Ausspruch wirklich sehr, sehr gerne. Die Frage ist, wo kommt's her? Das Wort Krawall, das stammt vom Wort Charivari ab. Und Charivari bedeutet so viel wie Lärm oder auch Krach. Soweit, so gut. Und jetzt kommt die Bürste ins Spiel. Die Punkszene war berüchtigt, ne? Es gab die Musik, es gab die Klamotten, aber es gab vor allen Dingen halt eben auch die Frisuren. Die Haare wurden an den Seiten abrasiert, man trug Irokesenschnitt oder einfach schrill bunt gefärbte Haare, die in alle Richtungen abstanden. Und die Frisur war Aussage des Protestes. Die Jugend war auf Krawall gebürstet.
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0: Eine der berühmtesten Straßen der Welt, der Hollywood Walk of Fame, wird einen neuen Stern bekommen. Dieser Stern gehört Miley Cyrus, der Sängerin und Schauspielerin. Das ist deshalb eine gute Nachricht, weil viele total enttäuscht sind, die mal nach Los Angeles fliegen und auf diesem Walk of Fame laufen, weil da nahezu nur unbekannte Menschen einen Stern bekommen haben. Du kennst, wenn's hochkommt, überhaupt 10%. Aber ich glaube, Miley Cyrus ist so prominent, dass viele sagen, ach, die kenne ich wenigstens. Und vor allem werden sie sagen, die war auch ein Teil meiner Kindheit. Das heißt nämlich in der Begründung auch, sie habe Generationen junger Mädchen inspiriert, weil diese Serie Hannah Montana, in der sie ja die Hauptrolle hatte, wahnsinnig erfolgreich war in Amerika und in Deutschland. Und weil sie außerdem als Sängerin die Unterhaltungsindustrie mitgeprägt hat, kriegt sie jetzt mit 33 Jahren ihren Stern auf dem Walk of Fame. Und wir kennen endlich wieder jemanden, der dort auf dem Asphalt liegt.
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Das war einer der Songs, die die 90er mit eingeläutet haben, wenn du so willst. 1993 erschienen die Counting Crows und Mr. Jones. 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Von 20 Uhr bis Mitternacht, 4 Stunden nur das Beste, was die 80er zu bieten haben. 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